Die südliche Nebelwand heute Höhe verliert die graue Färbung. Das Wasser unheimlich warm. Auch sieht es bedeutend milchiger aus. Heftige Oberflächenbewegung in der Nähe des Bootes, begleitet wie gewöhnlich von einem wilden Flackern am oberen Nebelrand. Ein weißer Staub fällt auf das Boot, auf das Wasser. Aschenartig, keine Asche.

das Wasser so heiß, dass die Hand brennt. Der aschenartige Staub fällt ohne Pause.

0: kein Laut.
1: Plötzlich Dunkelheit. Gleichzeitig aus der milchigen Tiefe ein Leuchten. Der Aschenregen. Keine Asche. Der uns begraben will.
2: Haltet den Hund fern, den du letztes Jahr gepflanzt hast. Es ist bekanntes Sprout, der den Menschen Freund ist. In deinem Garten will it bloom this year. Oh, der Leichnam.
3: Wird der blühen? Ju, plantet Last Year dieses Jahr in your garden. Es ist bekanntes Sprout, der Leichnam. Oh, will it bloom?
2: Yeah.

0: Die Insel des großen Blutbades, ihre Bewohner, ihre Sitten, hat es nach Zwecksee mitzuteilen. Die südliche Nebelwand, heute Höhe, verliert die graue Färbung. Das Wasser unheimlich warm, auch sieht es bedeutend milchiger aus. Heftige Oberflächenbewegung in der Nähe des Bootes, begleitet wie gewöhnlich von einem wilden Flackern am oberen Nebelrand. Das Wasser glatt, ein weißer Staub fällt auf das Boot, auf das Wasser, aschenartig. Er zeigt seine Zähne. Sie sind schwarz.
1: Der Nebel wird ruhig.
0: Das Wasser glatt. Ein weißes Tier schwimmt vorbei. Das Wasser so heiß, dass die Hand brennt.
1: Sie sind schwarz.
0: Der aschenartige Staub fällt vorbei.
1: Die Nebelwand nimmt so heiß,
0: dass die Hand brennt. Der aschenartige Staub fällt
1: schweigend von einem riesigen Wehr am
0: Nebelwand nimmt andere Formen an.
1: Ein weißer Vorhang, der schweigend
0: von einem riesigen Wehr am fernen Himmel stürmt.
1: Plötzlich Dunkelheit,
0: ein weißer Vorhang, der den Horizont verdeckt.
1: Kein Leuchten,
0: plötzlich Dunkelheit,
1: der Aschenregen.
0: Gleichzeitig
1: schreibt
0: der
1: milchigen
0: Geschwindigkeit auf die Nebelwand zu.
1: Manchmal reißt die Nebelwand
0: eine Geschwindigkeit,
1: eine
0: Wirbelausschwindigkeit.
1: Manchmal reißt die Nebelwand
0: eine Geschwindigkeit, eine
1: Wirbelausschwindigkeit.
0: Manchmal flackernden Bildern,
1: wie ein Wirbel aus flackernden Bildern,
0: wie Flecken
1: in einem Wirbel aus
0: Fotografien
1: im
0: Feuer,
1: Bildern
0: wie Fotografien
1: im
0: Feuer.
1: Von
0: Fotografien
1: im
0: Feuer.
2: Ihre Gegenstände! Ihre Gegenstände! Nicht mehr auszumachen! Lautlos! Lautlose Stürme! Wehen! Lautlose Stürme! Wehen! Aus dem Riss! Aus dem Riss! Aus dem Riss! Aus dem Riss! Über das glühende Wasser zwingen seinen Fluss in ihre Richtung! Richtung große weiße Vögel gegen den Sturm. Ihren Schrei haben wir auf der Insel gehört.

0: Große weiße Vögel gegen den Sturm. Ihren Schrei haben wir auf der Insel gehört, sie selber nicht gesehen. Waren sie kleiner vor dem Blutbad? Der Wilde zuckt im Takt ihres Flügelschlags,
1: der Wilde zuckt im auf dem Boden des Flügelschlags.
0: Auf dem Boden
1: als
0: des
1: wir ihn berühren, ist
0: als wir ihn berühren, ist er tot.
1: Seine Haut eisig, seine Haut die, Zähne weiß.
0: Die Zähne weiß.
1: Wir schneiden in seiner Haut kein Blut mehr.
0: Nach dem zweiten Schnitt geht sein Leichnam ohne sichtbaren Übergang in dem Nebel auf.
1: Der jetzt nach unserem Boot greift.